Nur das Böse öffnet und schließt das Tor zu Silent Hill. Wir alle haben unsere Kinder verloren. Unser Leben. Sie haben mich getäuscht.

sich bemüht, den Ort so schnell wie möglich zu evakuieren, aber es war die Hölle. Die Menschen starben, verschwanden. Nicht mal die Hälfte der Leichen hat man gefunden. Es waren brave Bürger, die meisten jedenfalls. Manche haben es vielleicht verdient, ein bisschen.

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2: Sonntagvormittag, kurz nach 10, hier in deinem Lieblingsradio. Ja, wir strecken uns einmal nach oben, nach links und nach rechts und starten gemeinsam hier in diesen Sonntagvormittag in deinem Lieblingsradio. Schön, dass du am Start bist, jetzt mit Loy und David Fuentes mit Golden Summer. Schönen Sonntagvormittag.
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Sonntagvormittag hier in deinem Lieblingsradio, 10 Uhr und 11 Minuten, die perfekte Zeit für unsere Trompeten. Wir haben Sonntag, den 27. September 2026. Das hier ist einfach Essig, deine Late-Morning-Show Deutschlands. Immer sonntags von 10 bis 12 hier in deinem Lieblingsradio. Schön, dass du mit dabei bist. Hey, jetzt Zeit für die wirklich wichtigen Dinge. Zum Beispiel noch 89 Tagen bis Weihnachten. Ja, kein Stress, aber Lebkuchen kaufen fühlt sich inzwischen zumindest nicht mehr komplett illegal an, ja. Diese Woche war ja außerdem offizieller Herbstanfang, wobei Herbst ja diese schöne Jahreszeit ist, in der du morgens Winterjacke brauchst, mittags im T-Shirt dastehst und abends nicht mehr weißt, ob die Heizung jetzt schon an darf oder eben nicht. Und dann haben wir eben auch Ende September, also genau die Zeit, in der überall plötzlich Kürbisse rumstehen, vor der Haustür, im Supermarkt, in der Suppe, im Kaffee. Der Kürbis hat aktuell mehr Auftritte als manche Influencer. Es ist Sonntag, wir starten rein, jetzt mit Walk the Moon.

Kamera, Love Sober. Leute, holt die Bravo-Hits raus, sucht das alte Poster aus dem Keller und prüft vorsichtshalber, ob die Hüfte noch Boyband-Choreografien mitmacht, denn... Die Backstreet Boys, die sind zurück in Deutschland. Und zwar nicht irgendwie, nein, in Düsseldorf stehen gleich 10 Konzerte auf dem Programm. Rund 450.000 Tickets sind schon verkauft. Es ist keine Konzertreihe mehr, nein, Düsseldorf ist aktuell praktisch eine sehr große Klassenfahrt der 90er Jahre. Und die Jungs, die wissen offenbar, was ihre Fans wollen. Kurz nach 20 Uhr ging's los und die Backstreet Boys kamen auf Surfbrettern durch die Luft auf die Bühne geschwebt. Ja, natürlich, wenn du Mitte 50 bist und seit über 30 Jahren Boyband machst, gehst du nicht mehr einfach durch eine Tür, du schwebst rein. Und die Knie, die werden es dir wahrscheinlich dann auch danken. Und dann wurde es richtig nostalgisch, denn die Jungs haben erzählt, wie ihre Karriere damals in Deutschland Fahrt aufgenommen hat und woran sie sich besonders erinnern, nämlich an unsere deutschen Hotelbetten. Zu klein nämlich. Nick Carter meinte sinngemäß, keine Ahnung, ob das so ein europäisches Ding sei, aber die Betten waren wirklich sehr, sehr schmal. Ja, Nick, herzlich willkommen hier in Deutschland. Wir haben euch groß gemacht, aber beim Bett haben wir gesagt, 90 cm reichen. Der Junge schläft ja nur drin, ja, ne? Wobei, schlafen war damals offenbar sowieso schwierig, denn vor den Hotels standen die Fans und sangen nachts immer wieder, macht die Fenster auf, macht die Fenster auf. Kevin Richardson fasste die Erfahrung auf der Bühne dann in wunderbarem Denglisch zusammen. We did not schlafen gut. Ganz ehrlich, das ist vermutlich der deutscheste Satz, den die Backstreet Boys jemals gesagt haben. Und irgendwann, gegen 3 Uhr nachts, hat Nick tatsächlich dann auch das Fenster aufgemacht. Und das war eben auch ein großer Fehler. Denn wenn vor deinem Hotel hunderte Backstreet Boys Fans stehen, die seit Stunden auf genau diesen Moment warten, dann machst du um 3 Uhr morgens nicht das Fenster auf. Du machst höchstens ganz vorsichtig den Vorhang zur Seite und hoffst, dass dich keiner sieht. Aber irgendwie ist es ja auch schön, ne? Früher haben die Backstreet Boys dafür gesorgt, dass Millionen Teenager nachts nicht schlafen konnten. Heute wissen wir, die Teenager haben zurückgeschlagen. Und jetzt, gut 30 Jahre später, stehen sie wieder da, die Backstreet Boys, auf der Bühne und ihre Fans davor. Nur mit einem kleinen, aber feinen Unterschied. Früher haben die Fans nach dem Konzert vorm Hotel gewartet. Heute sagen sie nach der Zugabe, ja, war mega, aber komm, wir müssen los. Morgen tut mir sonst wieder der Rücken weh. Backstreet's back und die Bandscheibe, die ist gleich mit back. Hier ist einfach Essig, deine Late-Morning-Show Deutschlands. Jetzt natürlich, wer hätte es anders gedacht, mit den Backstreet Boys. 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

0: Purple Disco Machine und Sophie in the Giants Hypnotize. Der Herbst steht vor der Tür, aber hey, der Sommer, der hat offenbar noch nicht ganz wirklich abgeschlossen und den Schlüssel mitgenommen, denn bis zu 32 Grad zum Wochenstart. Jetzt schauen wir mal genauer aufs Wetter.
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0: Heute am Sonntag müssen wir noch mal kurz überprüfen, ob wirklich Ende September ist. Ja, wir haben wirklich den 27. September. Okay, ein paar Nebelfelder hängen morgens noch herum. Die lösen sich aber schnell auf und dann übernimmt die Sonne. Viel Sonnenschein, lockere Wolken und kein Regen. Von 18 Grad an der Ostsee bis zu 31 Grad am Kaiserstuhl ist alles mit dabei. Nur an den Küsten, da pustet der Wind etwas kräftiger, aber auch viel, viel Sonnenschein. Morgen am Montag denkt sich der Spätsommer dann offenbar, 31, da geht doch noch ein bisschen mehr. Viel Sonne, ein paar lockere Wolken und Temperaturen zwischen 19 und 32 Grad. Nur Richtung Nordwesten wird es wolkiger und an der Nordsee kann auch mal ein Schauer vorbeischauen. Und Dienstag dasselbe Spiel, in weiten Teilen Deutschlands Sonne, Saat, höchstens ein paar dünne Schleierwolken. Richtung Nordsee sind auch mal ein paar dickere Wolken unterwegs und mit 20 bis 31 Grad bleibt die kurze Hose weithin absolut geschäftsfähig. Mittwoch wird es dann, Achtung, geradezu frisch. Nur noch 19 bis 29 Grad. Ansonsten ändert sich wenig. Viel Sonne in weiten Teilen des Landes. Ein paar mehr Wolken Richtung Nordsee und besonders im Südwesten bleibt es ungewöhnlich warm. 32 Grad Ende September. Der Herbst kann seine Bewerbung offenbar nächste Woche nochmal einreichen. Jetzt aber erstmal der Spätsommer am Start. Hier ist einfach Essig, deine Late Morning Show Deutschlands. Immer sonntags von 10 bis 12 hier in deinem Lieblingsradio. Jetzt mit Musik von Nico Santos, Why Don't You Stay? The Cardigans mit Love Fool und davor George Ezra mit Shotgun. Schönen Sonntagvormittag. 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

München hat letzte Woche vorgelegt. Stuttgart hat seit Freitag jetzt auch wieder offiziell einen Sitzen. Der Cannstatter Wasen, der läuft nämlich. Und damit sind wir wieder in diesen wunderbaren Jahreszeit, in der erwachsene Menschen freiwillig Lederhose tragen, morgens um 11 schon Bier bestellen und spätestens um 3 behaupten, das geht schon noch. Ja, die Wiesen in München hatten ja eine Woche Vorsprung, aber ganz ehrlich, sollen die Bayern ruhig schon mal sich warm trinken? Wir Schwaben mussten erstmal noch ausrechnen, ob sich die Maß überhaupt lohnt. Und da zeigt sich direkt der Unterschied. In München heißt es, Ortsaft ist, in Stuttgart, wie viel kosten die? Ja, in München wird angestoßen, in Stuttgart wird vorher noch kurz der Literpreis ausgerechnet. Aber dann sind wir auch mit dabei, auf jeden Fall. Und so ein Wasenbesuch, der beginnt ja grundsätzlich mit der größten Lüge, die der Mensch halt jeweils neben ich habe die RGB gelesen, je erfunden hat. Wir gehen nur kurz drüber, heißt es meistens. Ja, genau. Nur kurz was essen, ein Bier, vielleicht noch eine Runde übers Festgelände und 6 Stunden später stehst du auf einer Bierbank, hast keine Stimme mehr, trägst ein blinkendes Lebkuchenherz mit Schatzi drauf und singst Arm in Arm mit Kevin aus Ludwigsburg einen Song, den du nüchtern nicht mal freiwillig zu Ende hören würdest. Dazu einmal Achterbahn, natürlich nach Händel, Pommes und 3 Maß. Dann, wenn der Magen schon eine Betriebsversammlung einberufen hat, kann man ihn auch direkt komplett eskalieren lassen. Und irgendwann kommt dieser magische Moment. Du schaust aufs Handy, der Kontostand, kritisch, Schrittzähler sagt 18.000 Schritte, würde, zuletzt gesehen gegen 16.37 Uhr im Festzelt. Aber genau dafür lieben wir ihn doch. Die Münchner haben ihre Wiesen, wir haben den Wasen. Seit Freitag heißt also wieder Dirndl raus, Lederhosen an, Geldbeutel auf und Verstand am besten gleich an der Stadtbahnhaltestelle abgeben. Den braucht heute eh keiner mehr. Willkommen auf dem Wasen und willkommen hier bei Einfach Essig.

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Die Bundesliga, die macht Pause, keine Konferenz, kein Topspiel und vor allem keine Tabelle, die wir nach 4 Spieltagen schon völlig überinterpretieren können. Dafür gehört die Bühne heute der Nationalmannschaft. Um 20.45 Uhr spielt Deutschland in Augsburg gegen Griechenland und es ist die Heimpremiere von Jürgen Klopp als Bundestrainer. Sein Einstand am Donnerstag endete mit einem 1:1 gegen die Niederlande in Amsterdam. Felix Nemtscher brachte Deutschland in Führung, doch in der 92. Minute machte Cody Gakpo noch den Ausgleich. Heute also der nächste Versuch und Griechenland sollte man besser nicht unterschätzen. Die haben zum Auftakt 2:1 in Serbien gewonnen und mittlerweile eine ziemlich spannende junge Mannschaft. Für Klopp wäre ein Sieg bei der Heimpremiere natürlich trotzdem ganz praktisch, sonst beginnt spätestens morgen die beliebteste deutsche Sportdisziplin Bundestrainer diskutieren. Aber raus aus dem Fußball, denn in Berlin laufen heute auch mehr als 56.000 Menschen freiwillig 42,195 Kilometer beim Berlin-Marathon. Bei den Frauen gehört Tigist Assefa zu den großen Namen im Rennen und während dort Menschen über 2 Stunden am absoluten Limit laufen, bin ich schon stolz auf mich, wenn ich beim Treppensteigen nicht kurz über einen Aufzug nachdenke. Auch beim Tennis geht's heute zur Sache. Beim Laver Cup in London heißt es Europa gegen den Rest der Welt. Mit einigen der besten Tennisspielern überhaupt. Auch Alexander Zverev und Carlos Alcaraz sind für Team Europa dabei. Und dann haben wir tatsächlich auch heute noch Handball. In der Bundesliga wird heute ebenfalls ordentlich gespielt. Unter anderem gibt es Hannover gegen Göppingen, Gummersbach gegen den Bergischen HC und Hamburg gegen Wetzlar. Fußball, Marathon, Tennis, Handball. Und wer heute also behauptet, während der Länderspielpause sei sportlich nichts los, der hat schlicht nicht richtig hingeschaut. Und ganz ehrlich, 56.000 Menschen laufen heute einen Marathon. Da können wir uns jetzt wenigstens guten Gewissens noch einen Kaffee holen. Sind ja zum Glück nur ungefähr 12 Meter. 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
2: Hier ist einfach Essig. Sonntagvormittag, ja. Das kommt davon, wenn man auf Instagram rumguckt und nicht wegkommt davon. Ja, bis 12 Uhr noch am Start. Jetzt mit Musik von Leonie, Don't Worry. Schönen Sonntag.
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Brad Pitt ist zurück im Kino. Und diesmal hat er ein echtes Problem. Sein Co-Star ist ein haariger, vermutlich günstiger in der Maske und klaut ihm offenbar auch noch regelmäßig die Show. Eiserne Wildnis, Heart of the Beast heißt der neue Film. Seit Donnerstag läuft er im Kino und die Geschichte ist eigentlich schnell erzählt. Brad Pitt spielt den ehemaligen Special Force Offizier James Belmont. Der stürzt mit einem Flugzeug mitten in der Wildnis Alaskas ab, gemeinsam mit seinem Militärhund Odin. Und damit beginnt das vermutlich härteste Gassigehen der Filmgeschichte. Keine Leine, keine Leckerlis, dafür eisige Kälte, reißende Flüsse, Verletzungen, Bären, Wölfe und weit und breit niemand, der sagt, ach guck mal, darf ich den mal streicheln? Das Spannende, Odin ist hier nicht auf einfach nur der süße Filmhund fürs Publikum, sondern praktisch die zweite Hauptfigur. Ja, gespielt wird er hauptsächlich vom Schäferhund Uber, einem ausgebildeten Such- und Rettungshund, und Brad Pitt hat vor dem Dreh extra intensiv mit ihm trainiert, damit die beiden vor der Kamera tatsächlich wie ein eingespieltes Team wirken. Regisseur David Ayer, der mit Pitt schon Herz aus Stahl gedreht hat, macht daraus deshalb nicht nur ein Survival-Thriller, nein, sondern vor allem eine Geschichte über die Verbindung zwischen Mensch und Hund. Und ganz ehrlich, als Hundebesitzer ist das natürlich maximal gefährlich. Du gehst rein und denkst, cool, ein neuer Brad Pitt-Film, und spätestens nach einer Stunde sitzt du da und denkst dir nur noch, wehe, dem Hund passiert irgendwas. Von uns gibt's dafür 7 von 10 Essigpunkten. Starke Naturbilder, ordentliche Spannung und vor allem ein Mensch-Hund-Duo, bei dem Brad Pitt ausnahmsweise mal damit leben muss, nicht der attraktivste Typ im Film zu sein. Eiserne Wildnis, Heart of the Beast, rund 101 Minuten Survival, Action und große Hundeliebe jetzt im Kino. Und ich weiß jetzt schon, würde ich mit Baloo irgendwo in Alaska abstürzen, wäre die Rollenverteilung ziemlich eindeutig. Baloo sucht den Weg zurück in die Zivilisation und ich trage seine Leckerlis.

0: Mal schnell den Kaffee bezahlen, den Wocheneinkauf erledigen oder das Bahnticket kaufen. Oft reicht heute ein kurzes Auflegen der Karte ans Lesegerät. Aber wie funktioniert eigentlich diese Kartenzahlung und wie sicher sind sie? Mein Kollege Gerrit Zienicke weiß mehr darüber.
1: Ich bezahle ehrlich gesagt öfter mit Karte als bar.
2: Es geht schnell und gerade, das kontaktlose Bezahlen ist praktisch.
3: Kartenzahlung ist halt einfacher.
4: Die Girocard ist seit über 35 Jahren die Debitkarte der deutschen Kreditwirtschaft. Der Bezahlvorgang ist dabei komplett made in Germany. Wie dieser abläuft, erklärt Ingo Limburg von Euro-Kartensysteme.
5: Stellen Sie sich vor, Ihre Karte ist der Schlüssel und das Bezahlterminal ist die Tür. Beim Bezahlen fragt dann das Terminal die Bank kurz, ist denn der Schlüssel überhaupt gültig, ist da noch Geld da? Und die Bank überprüft das und gibt dann grünes Licht. Am Kassenterminal kommt dann das Signal, Zahlung genehmigt. Es piept, der Bon kommt raus und Sie gehen mit Ihrem Einkauf dann einfach nach Hause.
4: Das alles passiert innerhalb von wenigen Sekunden und ist zudem sicher verschlüsselt.
5: Das liegt in erster Linie an dem hochsicheren Chip auf der Karte. Dank dieser modernen Technologie ist im Girocard-System bis heute kein einziger Schadensfall mit G- oder mit verfälschten Karten zu verzeichnen.
4: Mittlerweile können wir auch fast überall mit unserem Smartphone bezahlen, indem wir unsere Girocard aufs Handy übertragen. Hier wird dann jede einzelne Zahlung mit Biometrie bestätigt und freigegeben.
5: Das sind einfach die vielen Dinge im Leben, die mittlerweile einfach so digitalisiert wurden, dass wir auch gar nicht mehr mit Bargeld bezahlen können. Und Karte ist da das eine. Ich glaube, dass in Zukunft aber immer mehr Menschen ihre Karte, also ihre Girocard, digitalisieren und ins Smartphone bringen. Und ich glaube, für uns alle macht es das alles deutlich einfacher und bequemer.

0: Sun. Moving to the Sun, Hügel, hier am Sonntagvormittag in deinem Lieblingsradio. Ende September, aber der Sommer denkt noch lange nicht ans Einpacken. Viel Sonne und morgen sogar bis zu 32 Grad. Hier ist das Wetter.
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0: Heute am Sonntag verschwinden die letzten Nebelfelder tagsüber ziemlich schnell. Danach gibt es in weiten Teilen Deutschlands richtig viel Sonnenschein. Dazu meist nur lockere und gelegentlich dichtere Wolken. Trocken bleibt es überall. Die Temperaturen reichen von 18 Grad an der Ostsee bis zu 31 Grad am Kaiserstuhl. An den Küsten kann der Südostwind etwas frischer werden. Morgen am Montag geht es fast genauso freundlich weiter. Viel Sonne und lockere Wolken. Nur Richtung Nordwesten wird die Wolkendecke zeitweise dichter. Und an der Nordsee kann auch mal ein einzelner Schauer durchziehen. Ansonsten bleibt der Regenschirm arbeitslos bei Temperaturen von 19 bis 32 Grad. Auch der Dienstag liefert jede Menge Sonne. Höchstens ein paar dünne Schleierwolken ziehen vorbei. Richtung Nordsee sind zeitweise kompaktere Wolken unterwegs. Dazu nochmal spätsommerliche 20 bis 31 Grad. Und am Mittwoch, der macht einfach weiter in weiten Teilen viel Sonnenschein Richtung Nordsee, auch mal mehr Wolken. Besonders im Südwesten bleibt es für Ende September ungewöhnlich warm bei 19 bis 29 Grad. Also, der Kalender sagt Herbst, die kurze Hose sagt, wir reden nächste Woche nochmal. Hier ist einfach Essig, deine Late-Morning-Show Deutschlands, immer sonntags von 10 bis 12, hier in deinem Lieblingsradio. Gleich quatschen wir noch über Schafe. Und eine Weltmeisterschaft, ja. Und wieder verrückte Dinge hier in der Show. Bleibt auf jeden Fall dran. Jetzt erstmal Musik von Justin Timberlake. Can't Stop the Feeling. Pink mit So What. Und Anfang macht Carly Rae Jepsen mit Cut to the Feeling. Schönen Sonntagvormittag, 11.32 Uhr.

Liebe Freunde, wir sind wieder Weltmeister. Ja, tatsächlich. Im Schafehüten. Ja, du hast richtig gehört. Und ganz ehrlich, bei dem, was momentan überall so frei rumläuft, vielleicht eine völlig unterschätzte Kernkompetenz. Sandra Premiker aus Rehde hat gemeinsam mit ihrer Border Collie Dame Curie und der deutschen Mannschaft den Weltmeistertitel geholt. Und das Ganze funktioniert beeindruckend. Sandra pfeift, Curie rennt los und plötzlich bewegt sich eine komplette Schafherde genau dahin, wo sie hin soll. Kein Gebrüll, kein Curry hier sofort, ich habe ich gesagt. Zwei Pfiffe reichen. Ich finde das faszinierend. Bei meinem Baloo kann ich ungefähr 17 Mal komm sagen und beim 18. Mal schaut er mich dann an, als wollte er sagen, hey Nico, ich habe dich doch schon beim ersten Mal gehört. Ich hatte nur andere Pläne. Curry dagegen, absolute Fachkraft, sie treibt die Schafe durchs Tor, kann eine Herde teilen und arbeitet damit sogar geräuschlos. Trainiert wird dafür bis zu 5 Mal die Woche, teilweise nur 15 Minuten, manchmal eine ganze Stunde. Und jetzt kommt's, Sandra und Curry haben dieses Jahr mit der Mannschaft nicht nur den Weltmeistertitel, sondern auch noch den Europameistertitel geholt. Also quasi das FC Bayern München der Schafwiese. Und Sandra sagt, jetzt wolle sie einfach weitermachen und noch besser werden. Da frage ich mich, noch besser? Sandra, ihr seid Weltmeister. Ab jetzt würde ich persönlich nur noch mit Sonnenbrille auf der Weide stehen und sagen, Curry, du weißt, was zu tun ist. Und ganz ehrlich, vielleicht leihe ich mir Curry auch mal aus. Nicht für Schafe. Einmal sonntags durch den Supermarkt, 2 Pfiffe und zack, alles schön geordnet Richtung Kasse 3. Deutschland, Weltmeister im Schafehüten. Sachen gibt's. Und genau deshalb liebe ich diesen Job.

Und zack, das war schon wieder mit Einfach Essig für diesen Sonntag. 2 Stunden Musik, Geschichten, ein bisschen unnützes Wissen und vermutlich mindestens 3 Dinge, die ihr morgen auf der Arbeit weitererzählt und so tut, als hättet ihr sie selbst gewusst. Ich bin raus für heute, ihr macht euch noch einen schönen Sonntag, genießt den Tag und denkt dran, morgen ist Montag, aber darüber reden wir jetzt einfach noch nicht. Nächsten Sonntag gibt es natürlich wieder Einfach Essig, eure Late-Morning-Show Deutschlands von 10 bis 12 hier in deinem Lieblingsradio. Bis dahin, bleibt gut drauf, kommt gut durch die Woche und vor allem bleibt ein bisschen Essig. Macht's gut, ciao!

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1: Herzlich willkommen zu einer neuen Ausgabe der Sendung Italo Disco is back hier auf deinem Lieblingsradio. Heute habe ich ausschließlich Klassiker mitgebracht, die ich aus dem Archiv rausgeholt habe. Und wir wollen auch gleich starten mit den ersten zwei Titeln. P. Leon mit Kings of the Night und Christina mit Arabian Dance.

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1: Eine Woche ist wieder vorbei, von der letzten Italo Disco is back Sendung bis zur heutigen. Ja, wo wir letzte Woche noch das ein oder andere an neuen Titeln gespielt haben, gibt's heute ausschließlich die Klassiker. Auch habe ich mal ein bisschen dabei geschaut, zwar auch ein paar Bekannte mit dabei zu haben an Interpreten, aber die Titel sind nicht vielleicht jedem so geläufig. Aber ich kann es euch versichern, alles Italo-Titel aus den 80ern. Ja, wir haben zwei Titel schon gehört und haben die nächsten zwei aufliegen. Charlie mit I Can't Love und hinterher Marzio Dance mit dem Titel You Can Do It.

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1: Der ein oder andere fragt sich vielleicht, mein Gott, so einen schönen Titel, kann man die noch irgendwo kaufen? Ja, es gibt da auch noch Plattenbörsen, natürlich, da kann man auch noch die Original-Vinyl ergattern, wenn man Glück hat oder das eine oder andere an CDs. Da gab es ja auch ganz viele CD-Reihen, gerade aus der Six-3er Italo Disco Collection, da gibt es die ein oder anderen CDs, Zweier- oder Dreier-CDs und ja, aber auch neuere Sachen kann man natürlich kaufen, ob auf Vinyl oder als CD oder vielleicht ganz als MP3, auch das gibt es ja heute, dass man die Sachen dann direkt kaufen kann und dann werden einen die Titel nur noch digital zur Verfügung gestellt. Auch das gibt es. Ja, die Zeit geht immer weiter. Aber so richtig, die eingefleischten Italo-Fans wollen ja gerne eine Vinyl in der Hand haben. Ist auch schon was anderes, wenn man so eine Scheibe auspackt aus dem Cover, dann rauflegt, vorher erstmal noch schön ein bisschen entstaubt, dann den Tonarm drauflegt oder wenn man schon einen moderneren Turntable hat oder einen Plattenspieler, wie es klassisch auch heißt, dann noch den Arm selbst drauflegt oder automatisch, nicht? Per Knopfdruck und dann läuft er automatisch drauf. All das sind doch schöne Sachen und dann die Klänge. Ist doch einfach prima. Ja, wir hören jetzt wieder zwei von den schönen Sachen aus den 80ern. Kingy Go mit You, You, You und dann haben wir noch hinterher Mark Farina mit Take Your Time.

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1: Und weil wir gerade bei den Platten waren, eins der größten Häuser mit den Italo Disco Sachen war ja damals schon Bernhard Mikulski, heute nur noch als Sixt Music bekannt. Und Sixt Music hat ja verschiedene Rubriken, was in diesem Label da verbunden sind. Unter anderem natürlich auch Italo-Disco-Sachen. Und einfach mal draufschauen auf der Seite. Die legen auch mal neue Scheiben auf. Da sind dann die alten Titel noch mit drauf und manchmal auch noch dazu neuere Remixe, die da hinten mit draufgesetzt werden als Vinylscheibe, ja. Oder dann vielleicht auch als CD. Also all das kann es dort geben. Man muss natürlich das ein oder andere Kleingeld mitbringen. Es ist nicht immer preisgünstig, aber ja, wer gerne Vinylplatten haben möchte und die Originale nicht mehr findet oder weil sie wirklich so schwer gibt, der kann vielleicht dann eine neu aufgelegte Platte von dem Interpreten sich kaufen und kriegt dazu noch zwei, drei Remixe neuerer Art hinten drauf. Ja, keine Remixe der neueren Art haben wir jetzt aufliegen, nämlich wir haben wieder die Klassiker aufliegen. Ken Laszlo, natürlich, kennen wir alle mit SOS. Und danach haben wir dann auch gleich Musik noch von Chantal und Martinelli. Die sage ich aber euch nicht nach dem Titel von Ken Laszlo an.

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1: Ja, Ken Laszlo, Hey Hey Guy, das war ja einer seiner größten Hits. Oder 1, 2, 3, 4, 5, 6, 8. Oder auch Tonight, das sind so ja die Klassiker schlechthin. Aber auch der Titel SOS konnte man damals auch das ein oder andere Mal hören. Ja, ich habe es schon gesagt, Chantal und Martinelli haben wir jetzt gleich aufliegen. Denn die erste Stunde neigt sich auch bald dem Ende entgegen. Ein bisschen Zeit haben wir noch. Ja, ich habe es schon auf der Studiouhr gesehen. Aber Chantal haben wir jetzt aufliegen mit Rocket und Martinelli mit Lovers Forever. Beide Titel jetzt hintereinander weg. 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
2: Italo Disco ist back hier bei deinem Lieblingsradio. Jede Woche neu. Und natürlich auch, wenn mal der Moderator ausfallen sollte, ob durch Krankheit oder durch Urlaub, es wird immer eine Sendung für dich hier geben. Ja, die Sendung hat ja noch mindestens eine Stunde, ja. Jetzt haben wir aber noch einen Titel, den ich euch spielen möchte in dieser ersten Stunde, nämlich Copyright, ja, so heißt die Formation oder das Projekt, mit Boomerang Tonight. Und wir hören uns gleich wieder in der zweiten Stunde.

0: Hallo, dies ist die Mailbox des aktuellen Moderators. Leider befindet sich dieser gerade in der Kaffeeküche und kann daher an aktueller Stelle nichts sagen. Wir spielen daher einfach weiter Musik. Vielen Dank fürs Zuhören und bis gleich.
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2: Und damit sind wir in der zweiten Stunde in dieser heutigen Ausgabe Italo Disco is back. Nummer 22. Auch in dieser Stunde natürlich wieder Klassiker und am Ende der Sendung gibt's natürlich wieder einen Mix. Heute den Italo Boot Mix Volume 1. Jetzt haben wir aber erstmal aufliegen Annabelle mit dem Titel In Your Arms und Spanja mit Easy Lady.

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1: Jetzt habe ich eine Vinyl aufliegen von Moments mit dem Titel The Station.

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1: Ja, bevor hier gleich die reine Machfrau das Studio durchwischt. Ja gut, ich habe sie noch draußen gehalten, vorm Studio. Sie hatte das mal noch ein bisschen in den Studiogängen zu tun. Denn wir haben ja noch ein bisschen Musik. Nämlich jetzt Den Herro mit Tell Me Why und Mona Lisa mit Angel of Love.

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Ja, und damit kommen wir gleich zum Italo Bootmix Volume 1. Zuvor haben wir noch einen Titel, ja, den kriegen wir noch unter Mike Rogers mit Happy Moon.

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1: Und nun ist es wieder Zeit geworden, langsam Tschüss zu sagen aus dieser heutigen Ausgabe. Ich bedanke mich schon mal fürs Einschalten und fürs Zuhören und wünsche euch jetzt noch viel Spaß mit eurem Lieblingssender. Hier aus Italo Disco is back verabschieden wir uns mit Italo Bootmix Volume 1.

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2: Am Mikrofon ist Christian Ohrens.

Galantis und 1234 ihre aktuelle Single. Willkommen zurück, hier ist der Nachtflug. Zu hören auf eurem Lieblingssender und auf über 20 weiteren Radiostationen deutschlandweit. Infos zur Sendung findet ihr im Netz auf Facebook unter facebook.com/nachtflug.radio. In der heutigen Ausgabe gibt es wieder viel neue Musik zu entdecken, unter anderem von Sonicraft, Simplex, Girl Woman, den Lords of Acid oder Ghost Pipes. Und zu Beginn der zweiten Nachtflugstunde gibt es ein Porträt, dann geht es circa eine halbe Stunde lang um den Berliner Musiker und Künstler Olafur Mova und sein neues Album Post-Internet Era. Weiter geht es jetzt jedoch erstmal mit den Niederländern De Soffa. Das ist ein DJ-Duo, welches bekannte Songs im New Disco-Style covert. Dieses Mal haben sie sich einen Klassiker von Caesar Palace aus dem Jahr 2002 angenommen. Hier sind De Soffa und Jerk It Out.

ein wenig Progressive House mit Disco-Elementen angereichert. Das waren die britischen DJs und Produzenten John Lewis und Sean Godsall alias Sonicraft. Ein Track ihrer Colossal EP, nämlich Credence. Weiter geht es mit einem Projekt namens Culpa. Hier ist ihre aktuelle Single You're Not Alone. Und wer jetzt anhand des Titels schon eine Coverversion des Olive-Klassikers aus dem Jahr 1997 vermutet, den darf ich zum Glück enttäuschen.

Der aus den Niederlanden stammende Trans-DJ Ras Nizan, gemeinsam dieses Mal mit einer Sängerin namens Luna Honor und Breathe You In, seine aktuelle Single. Hier ist der Nachtflug, zu hören auf eurem Lieblingssender und auf über 20 weiteren Radiostationen deutschlandweit. Und wir machen weiter mit ein wenig Techno. Hier ist Belocca und Human Construct.

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Bei manchen Interpreten ist es gar nicht so leicht, irgendetwas über sie herauszufinden. So erging es mir zum Beispiel auch beim eben gehörten oder bei der eben gehörten Hollywood. Wenn man das googelt, dann findet man alles Mögliche. Natürlich auch Songs auf den diversesten Streaming-Plattformen, aber irgendetwas Biografisches ist wahrlich eher schwerer zu finden. Finde ich aber gar nicht so schlimm, so kann man wenigstens wirklich nur die Musik für sich sprechen lassen, ohne irgendeinen Background zu haben. Das war auf jeden Fall Hollywood und Inner Conflict. Weiter geht es jetzt hier im Nachtflug mit ein wenig Progressive Psychedelic Trance. Hier sind die Mindbenders und Artificial Consciousness.

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Simplex, allerdings mit Y geschrieben, und Microphone Killer. Und gleich noch einmal Drum and Bass und Jungle Klänge. Dieses Mal von einem Projekt namens Exalt. Hier ist ihre aktuelle Single Born the Witch.

Brody und ihre aktuelle Single Stupid. Bevor es gleich zu Beginn der zweiten Nachtflugstunde mit Olafur Mova weitergehen wird, gibt es zum Abschluss von Stunde 1 Damar und einen Song seiner Sphere Answers EP, nämlich Answer.

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2: Am Mikrofon ist Christian Ohrens. In der nächsten halben Stunde geht es um Olafur Mova und sein neues Album Post-Internet-Era.

0: Gigi Blow und Magnificent Run, ein Track ihrer Most Killer Horse EP aus dem Jahr 2023. Die Stimme, die wir hier gerade gehört haben, die gehört zu Franz, alias Olafur Mova, welcher nun mit Post-Internet Era sein Debütalbum vorlegt. War Gigi Blow eine Band, die vor allem auf Live-Auftritte konzipiert war und dafür auch bekannt und gefragt waren, so ging Olafur Mova mit seinem Solo-Debüt etwas andere Wege. Wie kam es überhaupt zu dieser Solo-Platte?
1: Ich hatte vorher diese Band Gigi Blow und das ging über mehrere Jahre und das war irgendwie auch sehr, sehr schön und wir haben ganz viel live gespielt, ganz viele Konzerte und Clubs und Festivals und so und die Musik war aber, glaube ich, auch immer so ein bisschen darauf ausgelegt, dass man sie live spielen kann vielleicht irgendwie und ich weiß nicht, ich glaube, die Konzerte waren irgendwie toll oder sind es irgendwie letztendlich auch immer noch. Und das führte dann aber, glaube ich, so ein bisschen dazu, dass alle kamen zu den Konzerten, aber nicht besonders viele Leute haben so die Musik gehört irgendwie. Und dann ist dieses Musikmachen zu fünft auch irgendwie oft, also ich meine, es gibt natürlich ganz viele Bands, bei denen das irgendwie so großartig funktioniert irgendwie, aber bei uns war das immer relativ anstrengend, weil wir auch aus unterschiedlichen Ecken musikalisch kamen und dann immer zu fünft tausende Kompromisse machen mussten irgendwie und so. Und dann hatte ich irgendwann so ein paar Songs und dann wollten wir die erste Band machen, dann hat sich das aber irgendwie, sich das nicht ausgegangen und dann habe ich gedacht, ich würde das gerne alleine machen und hatte dann diese drei Songs und saß dann, hatte überhaupt gar keine Ahnung, wie ich das jetzt produziere. Und dann habe ich Juve kennengelernt, Songs gekriegt und haben uns irgendwie angefreundet und ich habe ihn gefragt, ob er Lust hätte, dass sie irgendwie erstmal hier diese drei Songs zu produzieren und so weiter und dann haben wir angefangen, so ein bisschen zusammen zu arbeiten und dann habe ich auch mehr Songs gemacht, dann haben wir zusammen ein paar Sachen gemacht und so weiter und auf einmal waren da genug Lieder für ein Album und dann habe ich gedacht, cool, dann wird das jetzt irgendwie ein Debütalbum. Das ist total darüber gefreut und ja, so war es.
0: Also war die Produktion eines Debütalbums am Anfang gar nicht wirklich Thema gewesen und eher Zufall?
1: Also am Anfang war nicht der Plan, dass es ein Album oder war nicht so richtig absehbar, dass es ein Album wird. Ich weiß nicht, wie alleine ich da bin, aber ich höre irgendwie ziemlich viele Alben, glaube ich. Ich habe auch das Gefühl, dass Alben an Wichtigkeit auf jeden Fall so zurückgewinnen. Weiß nicht, in so einer gewissen Indie-Musikszene oder so, oder wo es irgendwie künstlerisch ein bisschen anspruchsvoller ist, dass da Alben irgendwie doch so sehr an Wichtigkeit gewinnen und auch relativ erfolgreich sind. Und dass, wenn man so ein Album macht und das irgendwie so vom Konzept irgendwie so sehr kohärent ist und so, wie bei diesem Album von Gies zum Beispiel oder Okay Lou oder Elias Ronnenfeld oder so, oder Smerz, das sind ja alles so sehr, das sind einfach richtig gute Alben und die sind sehr passend, einfach die Songs passen wunderbar zusammen und eine richtige Stimmung wird in diesem Album irgendwie transportiert und einem irgendwie beigebracht und klar gemacht und so. Und ich glaube, Alben sind irgendwie schön und wichtig und ich glaube, dass das auch zurückkommt. Und natürlich gibt es immer diesen Single-Out-Roll und so weiter und wenn ich jetzt irgendwie demnächst mal einen Song mache, der mir irgendwie einfach so gefällt, aber der mir jetzt kein großes konzeptionelles Bild vor Augen bringt, irgendwie dann finde ich auch eine Single cool. Aber ansonsten finde ich Alben schon toll, einfach so. Ja.

0: Olaf Mova und Matsy Star, ein Track seines Debütalbums Post-Internet-Era. Franz alias Olaf Mova erzählte ja gerade im Interview, dass er Alben sehr liebt und zu schätzen weiß. Daher wollte ich von ihm wissen, ob er auch, wie ich persönlich, den Eindruck hat, dass Alben immer kürzer werden. Früher konnte ein Album gerne mal eine Länge von 45, 50 oder noch mehr Minuten haben. Heute scheinen alle musikalischen Geschichten unter 35 Minuten fertig erzählt zu sein. Wie ist da sein Eindruck?
1: Naja, manchmal stört es mich ein bisschen. Es gibt dieses Pink Panthers-Album von vor zwei, drei Jahren oder so, was irgendwie 20 Minuten dauert. Das finde ich irgendwie dann sehr kurz, weil ich es manchmal anmache und höre und dann ist es einfach irgendwie sofort wieder vorbei. Aber ich weiß nicht genau, also die Songs werden einfach kürzer halt irgendwie, ne? Und ich habe aber trotzdem das Gefühl, dass auch heutzutage in einem kürzeren Song trotzdem der kurze Song dieselbe Energie irgendwie mit sich bringen kann. Und weiß nicht, ob das jetzt nur durch irgendwie TikTok kommt, dass die Songs kürzer sind. Das war ja irgendwie in den 50ern schon mal so, dass ein Song 2,30 dauert. Insofern finde ich das jetzt, glaube ich, nicht so schlimm. Und ich glaube jetzt auch nicht, dass das ein Zeichen für, weiß ich nicht, irgendeine Art von moralischem Verfall wäre oder so.

0: Olaf Omova und Selfie at the Beach, ein Track seines Albums Post-Internet-Era. Und dieser Albumtitel macht einem schon etwas hellhörig und auch nachdenklich, denn man hat ja schon das Gefühl, das Internet ist gerade dabei, sich selbst irgendwie ein wenig abzuschaffen. Diese Kurzlebigkeit im Internet, alles muss schnell und häppchenweise präsentiert sein. Fehlinformationen sind salonfähig inzwischen. KI dominiert das Internet, egal in welcher Form. Es gibt gefühlt überall auf jedem Kanal nur noch Werbung für irgendwelche Produkte und so weiter und so fort. Aber das lese nur ich in diesem Albumtitel Post-Internet-Era. Doch die Frage ist natürlich am Ende, was inspirierte und veranlasste den Künstler selber, solch ein Album so zu benennen? Hierzu Olaf Omova.
1: Ich weiß nicht, das war irgendwie so, dass ich vor so 5 Jahren ungefähr, ich das irgendwie so für mich entdeckt habe, so eine gewisse Stimmung von Internet irgendwie und diese Überstimulation und dass das aber auch, dass man damit was anfangen kann irgendwie und dass das irgendwie auch durchaus eine Art von geistiger Verfassung ist, die man irgendwie ausloten kann. Also ich weiß, ich habe mich damit auf jeden Fall so ein bisschen irgendwie beschäftigt mit diesem Everything, Everywhere, All at Once und habe irgendwie viel Hyperpop gehört. Also Hyperpop, diese Musik, wo einfach viel zu viel elektronischer Sound auf einmal irgendwie stattfindet. Naja, und fand das irgendwie alles ziemlich spannend und dann irgendwann hat das aber auch wieder aufgehört und es ist ein bisschen so eine Ruhe irgendwie eingekehrt und ich habe angefangen, andere Sachen zu hören und andere Sachen sind mir irgendwie wichtiger geworden. Und das war dann damals so ein bisschen zum Beispiel dieses Heavy Metal Cameron Winter Album und Piano and a Microphone von Prince und Glenn Golds Goldbach Variation. Das ist irgendwie so schön, weil man bei allen dreien irgendwie ganz wenig stattfindet. Es ist eigentlich nur jemand, der da sitzt und Klavier spielt und man hört das, aber alles ist mit aufgenommen, wie der da sitzt und er sich räuspert und mitsummt und weiß ich nicht, hustet und bei Prince hört man das Pedal klicken und alles ist irgendwie auf Rhythmus und der ganze Raum ist mit aufgenommen und es ist irgendwie das Gegenteil von so einer Pop-Produktion. Also ich fand das so schön und irgendwie so wichtig, dass man hört, dass da jemand sitzt, der gerade nur das macht und der ist irgendwie ernst meint damit auch und dass der Kontext von der Musik so wichtig ist und dass der Kontext ist, dass da halt ein Mensch ist und also vor allen Dingen auch in Bezug auf KI und so weiter, dass es irgendwie absolut unwichtig ist, dass das jetzt irgendwie perfekt produziert ist, sondern dass es wichtig ist, dass man merkt, dass da dass sich da jemand hingesetzt hat irgendwie. Und auch, ich weiß nicht, diese ganzen Single- und Album-Cover von mir jetzt sind auch alles halt so irgendwelche zufälligen Handyaufnahmen irgendwie mehr oder weniger und ich glaube, man sieht das auch zum Beispiel total in der Werbung, spiegelt sich das irgendwie auch, glaube ich, so ein bisschen wieder, dass man einen riesigen, Nike und Adidas veranstalten, einen riesigen Werbeshoot und dabei kommt dann ein perfekt produziertes Video raus, aber das, was eigentlich die Werbung ist, ist, dass jetzt zum Beispiel die Regisseurin vorm Set ein Selfie macht und zeigt, was hier gerade abgeht und dass man dadurch sieht, dass sich da wirklich Leute hingesetzt haben und das erarbeitet haben und so und da war ja auch damals irgendwie bei Weihnachten, wo Coca-Cola diesen AI-Werbeslot irgendwie gemacht hat, den alle völlig zerrissen haben. Und gleichzeitig kam kam so ein Apple-Werbevideo raus, wo auch ganz viel damit gearbeitet worden ist, mit Behind-the-Scenes-Aufnahmen, wo man halt sehen konnte, dass die das wirklich in echt gefilmt haben und dass das keine VFX-Situation ist und so. Und das wurde dann total irgendwie zelebriert und das macht Sinn, finde ich, weil das irgendwie, es ist wichtig, dass man in irgendeiner Art und Weise mitkriegt, dass ein Mensch das macht. Das ist, glaube ich, so ein bisschen für mich der abstrakte Begriff von Post-Internet-Era. Und das spiegelt sich jetzt nicht so sehr in meinem Album wieder, glaube ich, irgendwie, aber das ist auf jeden Fall die Stimmung, in der ich war, als ich es irgendwie gemacht habe.

0: Give Me Back My Years. Olaf Humova von seinem großartigen Debüt Post-Internet Era. Und liest man sich das Tracklisting durch, dann fällt einem schon auf, dass da einige Strömungen, zumindest von den Songnamen her, erkennbar sind, die man derzeit auch im Internet findet. Sei es Selfie at the Beach oder Kids Without Fear oder das eben gehörte Give Me Back My Years, weil viele ja derzeit das Gefühl haben, dass sie viel zu viel Zeit mit dem bzw. im Internet verplempern. Dazu Olaf Humova.
1: Bei Selfie at the Beach auf jeden Fall ist es, glaube ich, so ein bisschen so, dass irgendwie, dass dieser Satz nicht so richtig einen konkreten Sinn hat irgendwie, aber halt irgendwie eine Art von irgendwie metaphysischem Gefühl widerspiegelt, glaube ich. Und das, ich weiß, ich hab da irgendwie noch nicht richtig drüber nachgedacht, ehrlich gesagt, aber Selfie at the Beach ist irgendwie für mich, ich meine, es ist alleine am Strand und es ist irgendwie die Stimmung von dem Song, müssen Sie sich vielleicht anhören, der es gerade hört, aber das ist man, es ist natürlich irgendwie eine sehr internetkonnotiertes Situation irgendwie, aber trotzdem kann man dabei trotzdem auch irgendwie alleine sein und ich glaube, darum geht es vielleicht auch ein bisschen ums Alleine sein und alleine sein trotz Internet und wie man in diesem ganzen riesigen, globalisierten, vernetzten Kontext trotzdem irgendwie Minuten des Einsamseins finden kann und dass das ja nicht weg ist trotzdem irgendwie.
0: Post-Internet-Era ist ja das Solo-Debüt von Franz alias Olaf Humova, der zuvor jahrelang mit der Band GG Blow unterwegs war. Wie einfach fiel es ihm, nach dieser gemeinsamen Bandarbeit zu seinem wirklich eigenen Stil zu finden?
1: Weiß ich nicht genau. Irgendwie gab es halt da irgendwie diese drei Songs und dann wollte ich die ja am Anfang irgendwie, hatte ich noch überlegt, irgendwie selber zu produzieren, weil ich nicht, also was ich überhaupt nicht kann, ehrlich gesagt. Ich bin einfach total schlecht drin. Ich erarbeite irgendwelche Skizzen mit GarageBand letztendlich und dann setze ich mich mit jemandem zusammen, der das kann irgendwie. Und genau, ursprünglich hatte ich dann erst die Idee, das irgendwie notgedrungen so ein bisschen in so einem Dean Blunt Sound zu machen, irgendwie so total selbstproduziert. Naja, und dann habe ich irgendwie mit Jurek angefangen. Wir hatten nicht so richtig eine präzise Vorstellung von Sound, aber wir haben, glaube ich, so dieselbe Vorstellung von was cool ist halt irgendwie und dann haben wir das einfach so gemacht und deswegen ist das, glaube ich, auch ist der Sound auf dem Album zwischen manchen Titeln auch einfach wirklich sehr unterschiedlich. Also ich hatte nicht so eine richtige Vorstellung, aber es hat sich alles ziemlich gut ergeben und deswegen würde ich sagen, es ist mir nicht schwer gefallen.
0: Aber ist das nicht sogar die wirklich ehrlichste Art, solch ein Album zu produzieren, einfach alles auf sich zukommen zu lassen, anstatt den großen Ikonen und Vorbildern nachzueifern?
1: Ja, wahrscheinlich auf jeden Fall. Aber ich muss dann auch trotzdem sagen, dass ich das dann irgendwie jetzt im Nachhinein so ein bisschen schade finde, dass es war ja irgendwie für mich nicht richtig absehbar, dass es ein Album wird. Deswegen kann ich mir da jetzt auch keine Vorwürfe machen oder so, aber ich finde es manchmal ein bisschen schade, dass es nicht allzu kohärent ist irgendwie, der Sound vom Album. Und merke, dass Alben, die ich richtig, richtig toll finde, dass die Leute sich da auf jeden Fall vorher hingesetzt haben und sich irgendwie über den Sound Gedanken gemacht haben. Also oft ist es ja so, dass man ein Album hört und man versteht es nicht ganz und dann hört man es 2-3 Mal und irgendwann macht es Klick und man versteht den Sound und dann kann man irgendwie was daraus ziehen.

0: Hard Feeling. Einer der Tracks, die ein wenig herausstechen, weil sie eben ein bisschen anders sind und anders produziert wurden als der Rest auf dem neuen Album von Olaf Humova, Post-Internet Era. Heraussticht auch der Name des allerletzten Songs des Finales, nämlich Heaven is a Hotel Room with View. Was hat es damit auf sich? Das klingt ja schon ein bisschen philosophisch zumindest. Hierzu nochmal Franz alias Olaf Humova.
1: Ich weiß nicht, ich fand es einfach ziemlich schön, ehrlich gesagt, dass er so, so natürlich irgendwie alles Mögliche machen kann, irgendwie in seinem Alltag und so, aber dass, wenn man jemanden hat, den man sehr gerne macht, dann, und weiß ich, man führt Beziehungen und man ist irgendwie zu Hause und bei der anderen Person und was weiß ich, wo man ist und so, und manchmal ist man vielleicht im Hotelzimmer, und Hotelzimmer sind einfach eine tolle Sache, vor allem, wenn es ein schönes Hotel ist, und wenn man dann dort ist mit einer Person, die man mag, und man kann alles machen, was man will, dann ist das irgendwie sehr, sehr schön.
0: Und hier ist der eben genannte Track Olaf Humova und Heaven is a Hotel Room with View von seinem aktuellen Album Post-Internet-Era. 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
1: Und wir machen weiter mit neuer Musik. Diese kommt jetzt von Rose. Hier ist ihre aktuelle Single New Trick.

Shy Girl mit Allies versprüht für mich ein wenig Prodigy-Vibes. Geht es euch da genauso? Dann gibt's jetzt gleich nochmal mehr davon. Dieses Mal von einer Band namens Girl Woman. Ihr neues Album wird Wo ich war heißen. Daraus gibt's die Vorab-Single Tunnelblick.

Nun ja, die Musik von Lords of Acid muss man mögen und darf man vielleicht an der einen oder anderen Stelle nicht ganz so ernst nehmen, auch wenn sie sich bemühen, sämtliche Gothic- und Fetisch-Klischees irgendwie auf den Punkt zu bringen. Das war Ich will nur, dass ihre aktuelle Single. Hier ist der Nachtflug zu hören auf eurem Lieblingssender und auf über 20 weiteren Radiostationen deutschlandweit. 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Und weiter geht's jetzt mit den Lost Astronaut und seiner aktuellen Single Summit.

Ghost Pipes und ein Track ihrer Dancing Tides EP, nämlich Shedding Skin. Zum Abschluss der heutigen Nachtflugausgabe gibt es etwas von einem, man könnte schon sagen, Elektroniker und Ambient-Urgestein, nämlich Ryushi Sakamoto. Gemeinsam mit dem Projekt Alvanoto hat er jetzt die Single Conversion 6 aufgenommen und diese hören wir jetzt. Das war der Nachtflug, zu hören auf eurem Lieblingssender und auf über 20 weiteren Radiostationen deutschlandweit. Infos zur Sendung findet ihr im Netz auf Facebook unter facebook.com/nachtflug.radio. Wir hören uns nächste Woche wieder. Tschüss, sagt Christian Ohrens.

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Jawohl, und einen recht schönen guten Abend bei Radio Revolution, das NR Radio, das Mosel Radio und das Radio Alf. Ja, wir begrüßen mal alle Lauscher da draußen in den HGs sowie auch im Chat. Natürlich begrüßen wir den Henry, klasse Sendung, schöne Feierabend. Natürlich die Claudi im HG, die Gabi im HG, die Eule im HG und natürlich, mal schauen, wer so alles noch da ist im Chat. Natürlich viel Spaß bei meiner Sendung heute Abend zum Sonntagssauber für die nächste Woche.

0: Und jetzt hätte ich für euch die Bonnie Tyler mit Matthias Reim.
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2: Und jetzt kommt ein Wunsch von unserer Claudi. Viel Spaß mit diesem Lied und wünsche dir noch viel Spaß.

Jawohl, und jetzt hätte ich für euch Bibi Nation mit Lost Horizont.

0: Jawohl, und jetzt hätte ich für euch Michael Holm und Christian Anders. Frieden fängt im Herzen an.
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jetzt hätte ich ein Abschlusslied für die Gabi, die im HG lauscht. Christian Anders, am Tag, als die Erde stillstand.

Und jetzt hätte ich ein Abschlusslied für unsere Eule, die im AG lauscht. Dimmi Russos mit Silenzio. Viel Spaß mit diesem Lied.

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0: Wenn ich wüsste, dass es das letzte Mal ist, dass ich deine Stimme höre, ich würde jede Geste und jedes Wort auf Video aufzeichnen, damit ich sie Tag für Tag wiedersehen könnte. Wenn ich wüsste, dass es das letzte Mal ist, dass ich einen Moment innehalten kann, um zu sagen, ich liebe dich, anstatt davon auszugehen, dass du es weißt, dass ich dich liebe. Wenn ich wüsste, dass es das letzte Mal ist, dass ich da sein kann, um den Tag mit dir zu teilen, weil ich sicher bin, dass es noch an manchen Tagen so sein wird, sodass ich diesen einfach verstreichen lassen kann. Es gibt sicherlich immer einen Morgen, um ein Versehen oder Irrtum zu begehen. Und wir erhalten immer eine zweite Chance, um einfach alles in Ordnung zu bringen. Es wird immer einen anderen Tag geben, um zu sagen, ich liebe dich. Und es gibt sicher eine weitere Chance, um zu sagen, kann ich etwas für dich tun? Aber nur für den Fall, dass ich falsch liegen sollte. Und es bleibt nur der heutige Tag, möchte ich dir sagen, wie sehr ich dich liebe. Und ich hoffe, das wirst du nie vergessen. Das Morgen ist niemandem versprochen, weder jung noch alt. Und heute könnte die letzte Chance sein, die du hast, um deine Liebe festzuhalten. Also wenn du auf morgen wartest, wieso tust du es nicht schon heute? Falls das Morgen niemals kommt, wirst du bestimmt bereuen, dass du dir keine Zeit genommen hast für ein Lächeln, eine Umarmung oder einen Kuss. Und du wirst zu beschäftigt sein, um jemandem etwas zuzugestehen, was sich im Nachhinein als sein letzter Wunsch herausstellt. Halte deine Liebe heute ganz fest und flüstere ihnen ins Ohr. Sag ihnen, wie sehr du sie liebst und dass du sie immer lieben wirst. Nimm dir die Zeit, zu sagen, es tut mir leid, bitte verzeih mir, danke oder ist in Ordnung. Und wenn es keinen Morgen gibt, musst du den heutigen Tag nicht bereuen.
1: Jawohl, und jetzt hätte ich unheilig den Himmel so nah.
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wohl. Und jetzt hätte ich ein Abschlusslied für unsere Claudi. Natürlich wünsche ich ihr noch einen schönen Abend und später eine recht schöne gute Nacht. Natürlich, Adele, viel Spaß und natürlich wünsche ich dir einen schönen Start in die neue Woche.

Jawohl, und jetzt hätte ich für euch Ronny, wenn der Tag zu Ende geht. Damit bedanke ich mich mal bei allen Lauschern, die dabei waren. Die gelauscht haben, wünsche euch noch einen schönen Abend und später eine recht schöne gute Nacht. Und natürlich einen schönen Start in die neue Woche. Und den anderen Moderatoren noch eine störungsfreie Sendung. Und ich sage mal tschüss.

Willkommen zu einem feinen Sonntagabend, ein Abend voller liebevoller Momente. Okay, Kinders, wir wollen die Kirche auch mal im Dorf lassen. Es gibt im Übrigen Dinge, die durchaus ungerecht sind. Zum Beispiel, wenn ein Feiertag auf einen Samstag fällt, dann haben nicht alle etwas davon. Man könnte es auch ausgleichende Gerechtigkeit nennen, denn die Jungs und Mädels, die im Einzelhandel beruflich unterwegs sind, die haben im Regelfall eh nichts vom Samstag, der im Übrigen, das sei gesagt, der beliebteste Wochentag ist, arrangiert deutlich vor dem Sonntag. Apropos Sonntag, im nächsten Jahr fällt der Tag der Deutschen Einheit, also der 3. Oktober, auf einen Sonntag.

Zweimal emotional, erst Whitney Houston, dann Falco. Wenn das kein eindeutiges Zeichen ist, dass du heute Abend hier richtig bist, dann weiß ich es auch nicht. Willkommen zu deiner Love Time, ich bin Andreas Viktor und wir haben noch knapp 2 Stunden Zeit für die ganz großen Gefühle, die großen Songs und die eine oder andere Geschichte dahinter. Und eine dieser Geschichten, die hat morgen Geburtstag. Jennifer Rush wird 67. Geboren wurde sie übrigens als Heidi Stern. Heidi Stern, das klingt jetzt nicht unbedingt nach einer Frau, die irgendwann die internationalen Hitparaden stürmt, eher nach jemandem, der samstags im ZDF eine Kochsendung moderiert. Also wurde aus Heidi Stern Jennifer Rush und plötzlich ging es ab. Destiny, Ring of Ice und natürlich dieser hier, ihr größter Hit. Ein Song, der damals in 26 Ländern auf Platz 1 stand und bis heute nichts von seiner Wirkung verloren hat. Jennifer Rush, The Power of Love.

Jennifer Rush mit The Power of Love. Und wenn wir schon bei der großen Liebe sind, dann darf natürlich auch die Liebe zur Musik nicht fehlen. Wobei, die bei den Rolling Stones schon mal etwas, sagen wir, körperlicher ausfallen konnte. Zumindest früher. Am 15. September 1965 kamen Mick Jagger und seine Jungs zum ersten Mal nach Berlin. Rund 20.000 Fans pilgerten zur Waldbühne. Vier Vorbands später war die Stimmung allerdings so aufgeheizt, dass bereits Äpfel und Eier durch die Gegend flogen. Als die Stones endlich auf die Bühne kamen, hatten sie nicht besonders viel Zeit. Nach gerade einmal 20 Minuten wurde das Konzert abgebrochen. Danach eskalierte die Situation endgültig. 100 Verletzte, 85 Festnahmen und auch die Waldbühne bekam ordentlich was ab. Mit anderen Worten, ein ziemlich denkwürdiger Abend. Aber keine Sorge, bei uns geht heute nichts kaputt. Wir lassen höchstens ein paar Herzen brechen. Und auch das nur musikalisch. Die Rolling Stones für dich mit Anybody Seen My Baby.

0: deine Love Time. Heute am 27. September. Ein wenig herbstlich ist es geworden. Das darf es auch. Wir haben fast Oktober und hier Musik, die uns den Abend gemeinsam versüßt. Man darf und kann sogar ein wenig mitwippen. PM Samson, we love to love.
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Muss man an dieser Stelle eigentlich erwähnen, welches Programm, welche Sendestrecke gerade konsumiert wird? Kann man mal machen. Es gibt auch Menschen, die einfach so reinseppen, quasi hängen bleiben oder schnell wieder verschwinden. Mit solcher Intoleranz muss man im Jahr 2026 als Radiomensch ganz einfach leben. Ich tue es gern.

On the Border. Kommen wir zur Abteilung Live-Tracks. Es wird Zeit. Eine Band, ein Bandname, der uns gedanklich unweigerlich zurückwirft in die 1980er. Alphaville mit Hits wie Forever Young, Big in Japan oder Sounds Like a Melody haben sie Songs geschaffen. Doch heute noch jeder kennt elektronische Klänge und eingängige Melodien. Ohne Frage ein Stück Musikgeschichte. Mitgebracht habe ich dir zwei Songs, das ist nahezu üblich. Das eben erwähnte Forever Young und Dance With Me. Die Nummer kommt in der vorliegenden Version so ganz anders daher. Alphaville.

Live-Tracks am Sonntagabend. Alpha Will. Herr Viktor, der verabschiedet sich nun zumindest bis nach 23 Uhr und dann ist er wieder da. Stunde 2 deiner Love-Time. Selbstredend mit deinem Horoskop. Heute geht es um Edelsteine. Da darf man gespannt sein. Musikalisch gibt es nun einen Ohrenschmeichler von Earth, Wind and Fire. Love Music. Bis gleich.

In dieser Stunde, in der vorgerückten Stunde, auch sein schöner halber Füllsatz, wird es funkeln, glitzern. Unsere Franziska kommt ins Studio, hat wie üblich dein Horoskop dabei. Heute geht es um Edelsteine, Diamanten und Brillanten. Darauf darf man sich freuen. Jetzt wird es richtig gefühlvoll. Brenda Russell habe ich dir mitgebracht. Brenda Russell, eine Stimme voller Gefühl und Soul aus ihrem Album Get Here, Piano in the Dark. Dafür gab es 1982 sogar eine Grammy-Nominierung. Brenda Russell.

Love Time. Es geht stetig auf Montag zu, aber du weißt, es ist Sonntag, es ist nach 23 Uhr und da fehlt noch was. Richtig, ganz genau, dein Horoskop. Das kommt gleich nach Olli Mörs

0: Zeit wird es, in die Sterne zu schauen. Es wird edel, zumindest horoskoptechnisch. Wir verraten dir heute, welcher Edelstein ganz besonders zu deinem Sternzeichen passt und ob du damit vielleicht sogar mehr glänzt als mit deiner aktuellen Beziehungsstrategie. Wer weiß es schon. Los geht es mit Widder, Stier, Zwillinge und Krebs.
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2: Allerbeste Freunde. Sie sehen nicht nur wunderschön aus, Edelsteinen werden auch Heilkräfte nachgesagt. Diese Wirkungen sind jedoch keinesfalls medizinisch nachweisbar. Auch wenn man im Fall des Falles trotzdem beim Arzt vorbeischauen sollte, könnte das doch ein willkommener Anlass sein, die Schmuckschatulle aufzufüllen. Welcher Stein könnte dein Leben verändern? Widder. Rot wie Blut. Ein kraftvoller Draufgänger und Stürmer ist der Widder. Er möchte immer vorne in der ersten Reihe mitmischen. Ungeduldig handelt er vorschnell und kann sich im Eifer des Gefechtes auch als heißblütiger Liebhaber Blessuren holen. Rote Steine unterstützen ihn, mehr auf sich zu achten und Wunden schneller zu schließen. Stier. Grün ist die Hoffnung. Da der Stier ein treuer und gemütlicher Genießertyp ist, kann man sich von ihm gut verwöhnen lassen. Wenn man sich wünscht, dass das Leben in geordneten Bahnen verläuft, ist man bei ihm oder ihr gut aufgehoben. Sinnlichkeit und Erotik kommen in seinem Leben nicht zu kurz. Der Rosenquarz verhilft ihm zum großen Glück. Zwillinge. Feder im Wind. Die Herren der Gedanken sind die Zwillinge. Dichter und Denker sind unter ihnen zu finden. Sie reden und dozieren gerne und vergessen dabei manchmal zu handeln. Sie lieben es, unbeschwert und fröhlich durch die Tage zu gondeln. In der Hauptsache sind es die gelben Steine, die zum Glück verhelfen und flatterhafte Gefühle bezähmen. Krebs. Erstrebenswerte Geborgenheit. Auch als Romantiker wird der Krebs bezeichnet. Er ist ein Familienmensch und sehnt sich nach der heilen Geborgenheit in einem gemütlichen Heim. Seine Emotionen haben ihn im Griff und fahren mit ihm ab und zu Achterbahn. Der Mondstein ist für ihn ein harmonisierender Stein, der die Gefühlswelt positiv beeinflusst.
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0: Vier weitere Sternzeichen, die kommen nach Prince, wie passend, Diamonds and Pearls.

0: Diamonds and Pearls. Weiter geht es mit der nächsten Runde aus dem kosmischen Schmuckkästchen. Denn irgendwo zwischen Sternenstaub und Klunker liegt vielleicht genau der Stein, der dein Liebesleben ein kleines bisschen aufpoliert. Jetzt kommen Löwe, Jungfrau, Waage und Skorpion.
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2: Löwe. Einfach der Größte. Beim Löwen ist immer was los. Er ist kein Kind von Traurigkeit. Jederzeit ist er für Spielereien offen. Das können Kartenspiele, Spiele um Geld und Gold, aber vor allem auch erotische Spiele sein. Sein Optimismus ist hinreißend und mitreißend. Alle Türen stehen ihm offen, hat er seinen Glücksstein in der Tasche. Jungfrau. Aufgeräumte Lebensfreude. Die Geschichte des Tigerauges geht weit ins Altertum zurück. Der Stein soll seinem Träger die Ängste vertreiben und ihn aufmuntern. Er schärft die Sinne und gibt Konzentrationsfähigkeit. Da die Jungfrau täglich gegen angstvolle Gedanken kämpfen muss, kann sie diesen Stein zusammen mit anderen gut nutzen. Waage. Werte neu erfinden. Mit feinem Gespür für Ästhetik und Schönheit wandert die Waage durchs Leben. Auch sucht man sie und ihr diplomatisches Geschick bei Streitigkeiten auf. Stets kompromissbereit findet sie jederzeit einen Ausweg aus brenzligen Situationen. Der Quarz sorgt für harmonischen Umgang in zwischenmenschlicher Beziehung. Skorpion. Leidenschaftlich leben und lieben. Leicht verzaubert der Skorpion seine Opfer durch seinen magischen Blick. Mit dem roten Turmalin lockt er sie an einen versteckten Ort im lustvollen Reich der Sinne und webt ein Liebesnetz über sie, indem sie ihm mit Haut und Haaren verfallen. Alles Geheimnisvolle und Verbotene ist für ihn sehr reizvoll und verführerisch.
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0: Vier weitere Edelsteine, vier weitere Sternzeichen nach Rihanna. Du ahnst es. Diamonds.
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0: Jetzt wird es noch einmal richtig funkelnd. Die Sterne, sie haben die Schmuckschatulle geöffnet und schauen nach, welcher Edelstein dein ganz persönlicher Glücksbringer sein könnte, ob er auch gegen schlechte Entscheidungen hilft. Wir werden sehen bzw. hören. Hier kommen Schütze, Steinbock, Wassermann und Fische.
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2: Schütze, Optimismus und Stärke. Es geht um die Erweiterung der Horizonte beim Schützen. Angeboren ist ihm eine ausgeprägte Reiselust. Als Kind ist die große und weite Erde seine Heimat und er hat früh einige Umzüge auf dem Buckel. Mit Optimismus und einem starken Gerechtigkeitsgefühl möchte er die Welt verändern. Der Saphir ist ein treuer Beschützer. Steinbock. Tradition verpflichtet. Man könnte sagen, das adelige Sternzeichen ist der Steinbock, da er sich Traditionen und strengen Gesellschaftsregeln verpflichtet fühlt. Eine Perlenkrone wie die englische Königin trägt er allerdings dann doch nicht im Alltag. Das Gegenteil ist der Fall. Er krempelt die Ärmel hoch und keine Arbeit ist ihm zu schmutzig. Wassermann. Fortschrittliche Visionen. Ein ideenreiches und fröhliches Wesen macht den Wassermann zu einem beliebten Partner, mit dem man über alles reden kann. Überall und nirgends kann man ihn nicht lange am selben Ort festhalten. Sein gutes Gespür für zukünftige Entwicklungen macht ihn rast- und ruhelos. Mit dem Aquamarin findet er innere Harmonie. Fische. Sehnsucht nach der heilen Welt. Der violett leuchtende Amethyst ist ein Hauptstein für den Fisch. Mit ihm ist er stark und gerüstet für den Alltag. Gegen die Wünsche von anderen kann er sich nicht so gut abgrenzen und sein starker Wunsch nach Liebe und Zuneigung macht ihn anfällig für falsche Freunde. Die Steine bringen ihm Klarheit und Übersicht.
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0: Damit haben wir uns durch den kosmischen Edelsteinschrank gewühlt. Schütze, Steinbock, Wassermann und Fische, sie haben ihre funkelnden Aussichten bekommen. Ein neues Horoskop, ein neuer Sternblick am kommenden Sonntag. Und nun das hier.
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Wenn wir schon bei Diamanten sind, darf natürlich James Bond nicht fehlen. 1971 lieferte Shirley Bassey den Titelsong zum Bond-Klassiker Diamantenfieber. Und seitdem wissen wir, Diamanten sind nicht nur die besten Freunde von Frauen. Sie können offenbar auch einen Geheimagenten ziemlich beschäftigen. Shirley Bassey mit Diamonds Are Forever.

McCartney, my love. Das war sie, deine Love Time mit der laufenden Nummer. Man kann es gar nicht glauben, mit der laufenden Nummer 547. Wir hören uns wieder am nächsten Sonntag. Komm gut durch die Woche und vor allem durch die Nacht. Feine Träume wünscht Andreas Viktor. Bussi Bussi und Baba oder so.

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